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1: Die Koalition hat sich offenbar auf ein Medienförderungspaket geeinigt. Laut einem Bericht des Standards soll es keinen eigenen Fördertopf für Gratiszeitungen geben, wie ihn die ÖVP zuletzt gefordert hat. Details zu dem Paket sind noch nicht bekannt. Zuletzt war von einer Zeitungszustellungsförderung ab 2027 in Höhe von 25 Millionen Euro pro Jahr die Rede. Die Besatzung eines Privatflugzeugs ist während eines Trainingsflugs beim Anflug auf den Flughafen Graz von Laserstrahlen geblendet worden. Der Vorfall passiert schon Donnerstagabend, teilt die Landespolizei Steiermark heute mit. Die Piloten konnten den Flug nach einem Manöver fortsetzen. Die Polizei ermittelt wegen des Verdachts der vorsätzlichen Gefährdung der Sicherheit der Luftfahrt. Der 19-jährige Mercedes-Pilot Kimi Antonelli gewinnt heute den Großen Preis von Belgien. Es ist sein 6. Saisonsieg. Charles Leclerc im Ferrari wird 2., Max Verstappen im Red Bull 3. In der WM-Wertung liegt Antonelli jetzt 45 Punkte vor Lewis Hamilton, der heute 4. wird. Die Zugstrecke zwischen Linz und St. Valentin soll ab morgen wieder im Normalbetrieb sein. Das haben die ÖBB heute angekündigt. Seit Donnerstagabend war der Zugverkehr auf der Westbahnstrecke stark eingeschränkt, weil ein Stellwerk und eine Oberleitung beschädigt waren. Die Reparaturarbeiten sollen heute abgeschlossen werden.
2: Guten Morgen am Montag und heute geht's eigentlich ganz gut weiter. Die Sonne kommt immer wieder durch und bringt heute angenehme 20 bis 27 Grad. Also nicht mehr so heiß, wie es am Wochenende war. Die meiste Sonne gibt's heute in Ober- und Niederösterreich.
3: Das ist der Blick auf Österreichs Straßen und eine Meldung habe ich für euch in der Steiermark. A2 Richtung Wien bei Gleisdorf Süd, da hat sich ein LKW überschlagen. Im Baustellenbereich ist da aktuell die rechte Fahrspur gesperrt, also da mehr Zeit mitnehmen. Ansonsten läuft's, ich wünsche euch eine gute Fahrt.
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4: Guten Morgen heute am Montag. Es heißt ja immer, das Beste kommt zum Schluss, aber na, heute kommt es schon zu Beginn. Startet perfekt in die Woche mit 100% Popmusik aus Österreich. Florian Hörl heute im Radio Rot-Weiß-Rot-Studio für euch.

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Marie, der Hit von Alle Achtung, der sie schlagartig bekannt gemacht hat, aber da hat es die Band schon 10 Jahre lang gegeben, also oft braucht es ein bisschen länger. Was natürlich eine gute Nachricht ist für euren Montag, falls ihr noch Startschwierigkeiten habt. Jetzt kommt Mini 6 mit Millionen zählen nicht. Guten Morgen.

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0: AMS, Anna-Maria Schnabel, die gerade gestern erst in Österreich unterwegs zu hören gewesen ist. Ihr aktueller Song heißt Zeitung und den Talk dazu, den könnt ihr überall hören, wo es Podcasts gibt. Gebt es ganz einfach Österreich unterwegs ein und dann hört es euch die AMS an, so wie jetzt.

0: Flying High von Opus hier auf Radio Rot-Weiß-Rot. Jetzt kommt ein kleiner Nachruf ans Wochenende. Wie schön wäre es, wenn es für immer dauern könnte? Hier sind die Boxrucker Sisters mit genau diesem Songtitel. Live könnt ihr sie diese Woche erleben, und zwar am Freitag in der Festspielhalle Mettmach.
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1: Die Koalition hat sich offenbar auf ein Medienförderungspaket geeinigt. Laut einem Bericht des Standards soll es keinen eigenen Fördertopf für Gratiszeitungen geben, wie ihn die ÖVP zuletzt gefordert hat. Details zu dem Paket sind noch nicht bekannt. Zuletzt war von einer Zeitungszustellungsförderung ab 2027 in Höhe von 25 Millionen Euro pro Jahr die Rede. Die Besatzung eines Privatflugzeugs ist während eines Trainingsflugs beim Anflug auf den Flughafen Graz von Laserstrahlen geblendet worden. Der Vorfall passiert schon Donnerstagabend, teilt die Landespolizei Steiermark heute mit. Die Piloten konnten den Flug nach einem Manöver fortsetzen. Die Polizei ermittelt wegen des Verdachts der vorsätzlichen Gefährdung der Sicherheit der Luftfahrt. Der 19-jährige Mercedes-Pilot Kimi Antonelli gewinnt heute den Großen Preis von Belgien. Es ist sein 6. Saisonsieg. Charles Leclerc im Ferrari wird 2., Max Verstappen im Red Bull 3. In der WM-Wertung liegt Antonelli jetzt 45 Punkte vor Lewis Hamilton, der heute 4. wird. Die Zugstrecke zwischen Linz und St. Valentin soll ab morgen wieder im Normalbetrieb sein. Das haben die ÖBB heute angekündigt. Seit Donnerstagabend war der Zugverkehr auf der Westbahnstrecke stark eingeschränkt, weil ein Stellwerk und eine Oberleitung beschädigt waren. Die Reparaturarbeiten sollen heute abgeschlossen werden.
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4: Morgen am Montag und heute geht's eigentlich ganz gut weiter. Die Sonne kommt immer wieder durch und bringt heute angenehme 20 bis 27 Grad. Also nicht mehr so heiß, wie es am Wochenende war. Die meiste Sonne gibt's heute in Ober- und Niederösterreich.
5: Das ist der Blick auf Österreichs Straßen und eine Meldung habe ich für euch in der Steiermark. A2 Richtung Wien bei Gleisdorf Süd, da hat sich ein LKW überschlagen. Im Baustellenbereich ist da aktuell die rechte Fahrspur gesperrt, also da mehr Zeit mitnehmen. Ansonsten läuft's, ich wünsche euch eine gute Fahrt.
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6: Guten Morgen am Montag, ihr startet perfekt und zwar mit 100% Popmusik aus Österreich. Servus, ich bin der Florian.

Bei Josh hat sich wer eingebrannt, und zwar wie ein Tattoo. Die Liebe, ja, das Thema schlechthin in Popsongs. Über nichts anderes wird so häufig gesungen wie über sie. Vor einigen Jahren hat es dazu mal eine Studie der Universität Florida in den USA gegeben. Da ist herausgekommen, dass knapp 2/3 aller Popsongs sich um die Liebe drehen. Der nächste ist natürlich keine Ausnahme, Send Me Roses. Wahrscheinlich der bekannteste Song von Mo.

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0: Wie schaut es mit euren Tanzqualitäten aus? Bei mir ist es ja so, Standardtänze, na, gar nicht, aber ich weiß mich schon zu bewegen.
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0: Natürlich umso besser mit jedem Spritzer, aber immerhin, Turniertänzer werde ich definitiv keiner mehr. Die aktuelle Nummer von Solarkreis heißt so, Turniertänzer. Die große Band aus Graz hat da einen richtig lässigen Song geliefert. Es sind ja 7 Bandmitglieder.

Wien am Meer heißt der Song von Ina Regen, der jetzt gleich kommt. Und Wien war nie am Meer, aber Österreich war es mal, als Triest noch zur Monarchie gehört hat. Auch schon lange genug her. Ah ja, und natürlich gibt es den Neusiedlersee, der wird ja hinlänglich als Meer der Wiener bezeichnet. Und bei mir daheim im Salzburger Land gibt es noch das Steinerne Meer. Aber maritimer wird es wahrscheinlich kaum in Österreich. Hier ist Ina Regen.

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1: Ein Solo-Sechser aus der Steiermark hat am Abend einen 8-fach-Jackpot mit einem Gewinn von knapp 12 Millionen Euro geknackt. Mit rund 11,3 Millionen abgegebenen Tipps sind die Erwartungen der österreichischen Lotterien erfüllt worden. Der Solo-Sechser ist der höchste im heurigen Jahr erzielte Gewinn und der zweithöchste in der Geschichte von Lotto 46. Spanien ist Fußball-Weltmeister 2026. Die Spanier gewinnen am Abend das Finale gegen Argentinien mit 1:0 in der Verlängerung. Das entscheidende Tor fällt in der 106. Minute. Für Spanien ist das der zweite WM-Titel nach 2010. Bei der ersten Halftime-Show der Fußballgeschichte haben Stars wie Madonna, Shakira, Justin Bieber ein Musikspektakel abgeliefert und die Pause damit auf 27 Minuten fast verdoppelt. Auf einer regenbogenfarbenen Plan über dem Rasen und begleitet von Feuerwerk einer Band und Tänzerinnen und Tänzer sind die Stars rund 11 Minuten lang aufgetreten. Dass die normalerweise 15-minütige Pause für die Show überzogen werden würde, hat ja schon im Vorfeld Debatten ausgelöst. US-Präsident Donald Trump will die Fußball-WM so schnell wie möglich wieder in die USA holen. Noch vor dem Finale hat er angekündigt, FIFA-Präsident Infantino darum zu bitten, eine weitere Weltmeisterschaft in den USA stattfinden zu lassen. Trump war beim Endspiel im Stadion und hat auch die Siegerehrung vorgenommen.
2: Morgen am Montag und heute geht's eigentlich ganz gut weiter. Die Sonne kommt immer wieder durch und bringt heute angenehme 20 bis 27 Grad. Also nicht mehr so heiß, wie es am Wochenende war. Die meiste Sonne gibt's heute in Ober- und Niederösterreich.
3: Das ist der Blick auf Österreichs Straßen. Wir starten in Tirol, A12 Richtung Bregenz. Zwischen Wattens und Hallwest gab es einen Unfall. Es beginnt sich schon zu stauen. Ihr braucht da gerade eine Viertelstunde länger. Und ein bisschen was ist auch los in der Steiermark. A9 Richtung Linz, zwischen Lebring und Wildorn plus 15 Minuten. Und Frühverkehr gibt es in Wien, Tangente Richtung Graz, zwischen Hirstetten und dem Knoten Prater. Ansonsten läuft's. Ich wünsche euch eine gute Fahrt.
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4: Montagmorgen, wie lange seid ihr schon auf und wie lange davon seid ihr schon munter? Ich wecke euch auf mit 100% Popmusik aus Österreich. Florian Höll.

0: Das ist Feuerwerk von Granada. Ihr habt es gut. 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

0: Reinhard Fendrich mit Tränen trocknen schnell. Gastein spielt jetzt eine große Rolle.
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0: Ja, nicht nur wegen unseres Partners Gasteiner Infinity, sondern auch wegen Dominik Gassner.
2: Servus, liebe Hörerinnen und Hörer von Radio Rot-Weiß-Rot. Ich bin Dominik Gassner und ihr hört jetzt mein neues Single, Du bist schön.
0: Er kommt aus Gastein und hat einen feinen, positiven Song für euch geschrieben. Und zwar, Du bist schön heißt er.
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Hupfengatsch, das wäre definitiv ein Spruch, der auf ein T-Shirt gehört. Georg Danzer war das. Jetzt kommt Fräulein Peter mit einem Song, der wahrscheinlich am Montag am allerbesten passt. Hüft nicht! Live seht ihr sie nächstes Wochenende Open Air beim Kultursommer in Wiener Neustadt.

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1: Spanien ist Fußball-Weltmeister 2026. Die Spanier gewinnen am Abend das Finale gegen Argentinien mit 1:0 in der Verlängerung. Das entscheidende Tor fällt in der 106. Minute. Für Spanien ist das der zweite WM-Titel nach 2010. Bei der ersten Halftime-Show der Fußballgeschichte haben Stars wie Madonna, Shakira, Justin Bieber ein Musikspektakel abgeliefert und die Pause damit auf 27 Minuten fast verdoppelt. Auf einer regenbogenfarbenen Bahn über dem Rasen und begleitet von Feuerwerk, einer Band und Tänzerinnen und Tänzer sind die Stars rund 11 Minuten lang aufgetreten. Dass die normalerweise 15-minütige Pause für die Show überzogen werden würde, hat ja schon im Vorfeld Debatten ausgelöst. US-Präsident Donald Trump will die Fußball-WM so schnell wie möglich wieder in die USA holen. Noch vor dem Finale hat er angekündigt, FIFA-Präsident Infantino darum zu bitten, eine weitere Weltmeisterschaft in den USA stattfinden zu lassen. Trump war beim Endspiel im Stadion und hat auch die Siegerehrung vorgenommen. Ein Solo-Sechser aus der Steiermark hat am Abend einen 8-fach-Jackpot mit einem Gewinn von knapp 12 Millionen Euro geknackt. Mit rund 11,3 Millionen abgegebenen Tipps sind die Erwartungen der österreichischen Lotterien erfüllt worden. Der Solo-Sechser ist der höchste im heurigen Jahr erzielte Gewinn und der zweithöchste in der Geschichte von Lotto 645.
2: Guten Morgen am Montag und heute geht's eigentlich ganz gut weiter. Die Sonne kommt immer wieder durch und bringt heute angenehme 20 bis 27 Grad. Also nicht mehr so heiß, wie es am Wochenende war. Die meiste Sonne gibt's heute in Ober- und Niederösterreich.
3: Das ist der Blick auf Österreichs Straßen und da läuft's ganz gut. Eine Meldung habe ich für euch in der Steiermark. S6 Richtung Bruck bei Kapfenberg ist der Tanzenberg-Tunnel gesperrt. Da steht ein defektes Auto im Tunnel. Ausweichen könnt ihr am besten über die B16. Ansonsten läuft's. Ich wünsche euch eine gute Fahrt.
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4: Servus, ihr Liebhaberinnen und Liebhaber der österreichischen Musik. Willkommen bei Radio Rot-Weiß-Rot. Heute mit mir, Florian.

Würde ich auch gern mal wieder. Tanzen im Regen. Dafür müsste es jetzt echt mal ein bisschen länger regnen, aber tatsächlich bin ich ja schon zufrieden, wenn es nicht mehr so heiß ist. Oder wie der Wilfried sehr passend seinen Songtitel gewählt hat. Wir sind alle froh.

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0: Die Band, die jetzt kommt, verwirrt mich tatsächlich immer so ein bisschen. Das Getränk mit Jetflugzeug. Wie man auf den Bandnamen Das Getränk kommt, keine Idee. Der Song ist aber gut.

Den Song von Falco mag ich besonders. Junge Römer. Bei jeder Grillerei früher mit meinen Freunden hat der Song irgendwann mal im Laufe des sehr langen Abends gespielt werden müssen. Sinn und Verena Wagner sind jetzt dran. Die Verena, die gerade letzte Woche in Flachau in Salzburg gespielt hat. Auf den nächsten Termin müssen wir jetzt aber ein bisschen warten. Erst Ende September spielt sie dann in Villach. Gehst du mit mir? Kommt jetzt.

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1: Ein Solo-Sechser aus der Steiermark hat am Abend einen 8-fach-Jackpot mit einem Gewinn von knapp 12 Millionen Euro geknackt. Mit rund 11,3 Millionen abgegebenen Tipps sind die Erwartungen der österreichischen Lotterien erfüllt worden. Der Solo-Sechser ist der höchste im heurigen Jahr erzielte Gewinn und der zweithöchste in der Geschichte von Lotto Sexus 45. Bei der ersten Halftime-Show der Fußballgeschichte haben Stars wie Madonna, Shakira, Justin Bieber ein Musikspektakel abgeliefert und die Pause damit auf 27 Minuten fast verdoppelt. Auf einer regenbogenfarbenen Plan über dem Rasen und begleitet von Feuerwerk einer Band und Tänzerinnen und Tänzer sind die Stars rund 11 Minuten lang aufgetreten. Dass die normalerweise 15-minütige Pause für die Show überzogen werden würde, hat ja schon im Vorfeld Debatten ausgelöst. US-Präsident Donald Trump will die Fußball-WM so schnell wie möglich wieder in die USA holen. Noch vor dem Finale hat er angekündigt, FIFA-Präsident Infantino darum zu bitten, eine weitere Weltmeisterschaft in den USA stattfinden zu lassen. Trump war beim Endspiel im Stadion und hat auch die Siegerehrung vorgenommen. Andy Burnham wird heute zum neuen britischen Premierminister ernannt. Der frühere Bürgermeister von Manchester soll am Vormittag von König Charles III. Mit der Regierungsbildung beauftragt werden. Burnham ist der 7. Premier innerhalb von 10 Jahren.
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3: Schönen Vormittag mit den Wetteraussichten. Heute nicht mehr ganz so heiß. 28 Grad die Topwerte. Wind im Donauraum, die meiste Sonne wiederum vom Innviertel bis ins Nordburgenland. Sonst noch ein paar Wolken, die am Nachmittag bei euch im Süden teilweise gewittrige Schauer bringen. Und morgen sehr ähnlich wie heute, ein paar Mal Schauer im Süden.
4: Der Blick auf Österreichs Straßen und da läuft es eigentlich ganz gut. Eine Meldung für euch in Tirol, A13 Richtung Bozen zwischen Matrei und Nösslach. Da ist einiges los, braucht ihr eine Viertelstunde länger. Ansonsten läuft's, ich wünsche euch eine gute Fahrt.
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5: Montagvormittag mit 100%, zwar vielleicht nicht Energie, aber Popmusik aus Österreich. Das ist Radio Rot-Weiß-Rot mit Florian Hörl.

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1: Jetzt gibt es eine der größten Stimmen des Landes mit einem Song, den ihr hier nicht so oft hört.
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1: Stefanie Werger, unlängst 75 geworden. Auch eine Best-of-Platte hat sie im Zuge dessen rausgebracht. Die habt ihr hier auf Radio Rot-Weiß-Rot übrigens gewinnen können. Gratulation allen glücklichen Gewinnerinnen und Gewinnern. Und jetzt habe ich sie mit dem Song Ich würd ich spüren aus dem Jahr 1992. Eine ruhige, aber intensive Nummer, bei der sie sich bei Live-Auftritten auch selbst am Klavier begleitet hat.
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Rubin mit Karur, seine aktuelle Nummer und einer unserer Österreich-Tracks. Jetzt kommt der Josh, der zwar nicht sonderlich perfekt Italienisch spricht, aber immerhin die richtigen Dinge aufzählt. Espresso und Chianti.

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1: Was war eigentlich nach dem Austropop? Was war nach den großen Hits, der großen Namen? Tatsächlich muss man sagen, ein gewisses Loch und das eine ganze Zeit lang. Und dann ist sie gekommen. Christina Stürmer. 2003 hat sie eingeschlagen und ist bis zum heutigen Tag die erfolgreichste österreichische Musikerin. Millionen Lichter habe ich jetzt für euch.

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1: Am Frankfurter Flughafen haben sich mehrere Mitarbeiter mit Malaria infiziert. Die Tropenkrankheit wurde durch eine im Flieger mitgereiste Mücke übertragen. Die betroffenen Mitarbeiter haben unter anderem in der Gepäckabfertigung gearbeitet. Malaria ist eine lebensbedrohliche Krankheit, wenn sie nicht behandelt wird. In Deutschland gibt es jedes Jahr mehrere hunderte Erkrankungen, die meisten davon bei Reisenden, die in einem Malaria-Gebiet waren. Zwei Wanderer sind gestern auf der Rax durch einen Blitzschlag verletzt worden. Einer der beiden, 25-jährigen Ungarn, hat schwere Verbrennungen am Oberkörper erlitten. Der andere wurde am Fuß verletzt. Wegen des schlechten Wetters konnte kein Hubschrauber eingesetzt werden. Die Rettungskräfte mussten zu den Verletzten aufsteigen. Andy Burnham wird heute zum neuen britischen Premierminister ernannt. Der frühere Bürgermeister von Manchester soll am Vormittag von König Charles III. Mit der Regierungsbildung beauftragt werden. Burnham ist der 7. Premier innerhalb von 10 Jahren. Spanien ist Fußball-Weltmeister 2026. Die Spanier gewinnen am Abend das Finale gegen Argentinien mit 1:0 in der Verlängerung. Das entscheidende Tor fällt in der 106. Minute. Für Spanien ist das der 2. WM-Titel nach 2010.
2: Schönen Wochenstart mit den Wetteraussichten. Wir bleiben U30, unter 30 Grad, heute 28 die Topwerte. Wind gibt es im Donauraum, die meiste Sonne vom Innviertel bis ins Nordburgenland. Sonst auch etliche Wolken, die am Nachmittag vor allem im Süden teilweise gewittrige Schauer bringen und morgen sehr ähnlich.
3: Hi zu euch ins Auto, das ist der Blick auf Österreichs Straßen. Wir starten in Salzburg, A10 Richtung Villach. Zwischen Zederhaus und St. Michael gibt es Blockabfertigungen bei der Galerie Oberweißburg. Also da braucht ihr gerade länger. Und auch in Tirol A13 Richtung Bozen, zwischen Matrei und Nösslach einiges los, gerade plus 15 Minuten. Ansonsten läuft's, ich wünsche euch eine gute Fahrt.
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2: Servus, grüß euch. Ihr hört Radio Rot-Weiß-Rot. 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

0: Gotthanskapelle mit Johann K.
1: Rostige Flügel. Jetzt kommt der Chris Steger.
2: Grüß dich, da ist der Chris Steger.
1: Der ist gerade dabei, seine ganz große Dahorm-Tour vorzubereiten. Im Herbst ist es dann soweit und ihr habt ja schon Tickets dafür gewinnen können hier auf Radio Rot-Weiß-Rot. Und ich verrate euch jetzt was. Ein paar besondere Tickets haben wir noch. Die gibt es dann bald für euch. Jetzt gibt es aber Schleichti, halb so wütend.

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Der Norbert Schneider singt über die Sun. Was Volkshilfe angeht, das geht weit. Alles immer sehr erfolgreich, Songs, Alben, die Tour und Schritt für Schritt ihre aktuelle Single-Auskopplung des aktuellen Albums Bunt ist da keine Ausnahme. Den Song mag ich sehr, die Message mag ich sehr, den Sound mag ich sehr. Habe ich auf dem Album schon sehr gefeiert.

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1: Servus Österreich, servus meine Lieben auf der ganzen Welt, die uns im Stream hören, und grüß die Ina Regen. Ich weiß, du bist ein Fan von uns.
2: Ich finde es sensationell, und warum hat es euch nicht schon in den 80ern gegeben? Ich hätte euch gebraucht.
1: Ja, wir sind auch Fan von dir und hören uns sehr, sehr gern deinen aktuellen Song an. Marmeladenglasel-Moment. Ein langes Wort, aber ein sehr kurzweiliger Song. Und immerhin Top 10 bei unseren Radio Rot-Weiß-Rot-Charts.

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1: Am Frankfurter Flughafen haben sich mehrere Mitarbeiter mit Malaria infiziert. Die Tropenkrankheit wurde durch eine im Flieger mitgereiste Mücke übertragen. Die betroffenen Mitarbeiter haben unter anderem in der Gepäckabfertigung gearbeitet. Malaria ist eine lebensbedrohliche Krankheit, wenn sie nicht behandelt wird. In Deutschland gibt es jedes Jahr mehrere hunderte Erkrankungen, die meisten davon bei Reisenden, die in einem Malariagebiet waren. Nach einem Banküberfall am 19. Juni in Korneuburg in Niederösterreich hat die Polizei jetzt Lichtbilder des Täters und eines E-Scooters veröffentlicht. Mit diesem dürfte der noch unbekannte geflüchtet sein. Für Hinweise, die zur Ausforschung bzw. Festnahme des Verdächtigen führen, sind jetzt 5.000 Euro Belohnung ausgeschrieben worden. Der E-Scooter wurde in der Nähe des Tatorts entdeckt, konnte aber bisher keinem Besitzer zugeordnet werden. Rapper Drake ist für seine Millionenwetten bei Sportevents bekannt, liegt dabei aber öfter daneben. Beim Finale der Fußball-WM hat der 39-Jährige auf einer mit ihm kooperierenden Wettplattform 1,5 Millionen Dollar auf einen Sieg Argentiniens gegen Spanien gesetzt. Die umgerechnet rund 1,3 Millionen Euro sind nach dem 1:0-Erfolg der Iberer dann in der Verlängerung futsch gewesen. Andy Burnham wird heute zum neuen britischen Premierminister ernannt. Der frühere Bürgermeister von Manchester soll am Vormittag von König Charles III. Mit der Regierungsbildung beauftragt werden. Burnham ist der 7. Premier innerhalb von 10 Jahren.
2: Schönen Montag mit den Wetteraussichten. Unter 30 Grad die Topwerte, 28 um genau zu sein. Dazu die meiste Sonne vom Innviertel bis ins Nordburgenland. Sonst noch ein paar Wolken, die bringen am Nachmittag bei euch im Süden teilweise gewittrige Schauer. Und morgen Copy und Paste, das gleiche Spiel wie heute.
3: Das ist euer Verkehrsupdate. Wir starten in Salzburg. A10 Richtung Villach. Zwischen Zederhaus und St. Michael gibt's Blockabfertigungen plus 20 Minuten. Tirol A13 Richtung Bozen. Zwischen Matrei und Nösslach weiterhin einiges los. Gerade ein Plus von 15 Minuten. Und auch in Tirol B179 Richtung Nassereit. Bayreuth ist einiges los. Also auch da mehr Zeit mitnehmen. Ansonsten läuft's. Ich wünsche euch eine gute Fahrt.
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2: Es ist Montagmittag, immerhin. So weit sind wir schon gekommen. Das ist Radio Rot-Weiß-Rot mit Florian Hörl. Servus.

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Also so wie er sich heute gibt, der Sommer, so mag ich ihn am liebsten. Ein bisschen entspannter. Klingen tut aber dennoch perfekt hier auf Radio Rot-Weiß-Rot. Matt Acoustics kommt jetzt mit Emily Miles. Fiesta heißt ihr gemeinsamer Song und verlangt fast nach Sonnencreme und einem kühlen Spaßgetränk.

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1: Fabienne Wellina aus Kärnten, hier bei Österreich mit dabei mit ihrer aktuellen Single Abgedreht. Jetzt kommen Blutschink, die habe ich jetzt für euch, der Toni und die Margit aus dem Tiroler Lechtal. Die haben ein Konzert für einige Schulkinder in Tirol gegeben zum Schulschluss, was ich sehr, sehr cool finde. Wir haben früher eigentlich immer nur Filme geschaut oder sind wandern gegangen. Fallerlasser habe ich jetzt für euch.

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1: Jetzt kommt ein echter Sommerhit für euch. Reinhard Fendrich und Carmen Chaimé mit Soy Tu Vida. Und ich finde, der ist vor allem was für euch als Mallorca-Fans. Warum? Weil der Reinhard Fendrich eine Zeit lang ein Haus dort auf Mallorca gehabt hat und seine Duettpartnerin auf der Insel geboren ist. Und weil ich finde, der Song kommt richtig gut, wenn ihr ihn im Auto Richtung Strand hört.

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2: Die EU verhängt eine saftige Strafe gegen den Online-Marktplatz AliExpress. Der chinesische Online-Riese muss 550 Millionen Euro zahlen, weil gefälschte Kleidung, unsicheres Spielzeug und gefährliche Kosmetika wochenlang nicht von der Plattform genommen wurden. Nach einem Banküberfall am 19. Juni in Korneuburg in Niederösterreich hat die Polizei jetzt Lichtbilder des Täters und eines E-Scooters veröffentlicht. Mit diesem dürfte der noch unbekannte geflüchtet sein. Für Hinweise, die zur Ausforschung bzw. Festnahme des Verdächtigen führen, sind jetzt 5.000 Euro Belohnung ausgeschrieben worden. Der E-Scooter wurde in der Nähe des Tatorts entdeckt, konnte aber bisher keinem Besitzer zugeordnet werden. Rapper Drake ist für seine Millionenwetten bei Sportevents bekannt, liegt dabei aber öfter daneben. Beim Finale der Fußball-WM hat der 39-Jährige auf einer mit ihm kooperierenden Wettplattform 1,5 Millionen Dollar auf einen Sieg Argentiniens gegen Spanien gesetzt. Die umgerechnet rund 1,3 Millionen Euro sind nach dem 1:0-Erfolg der Iberer dann in der Verlängerung futsch gewesen. Zwei Wanderer sind gestern auf der Rax durch einen Blitzschlag verletzt worden. Einer der beiden, 25-jährigen Ungarn, hat schwere Verbrennungen am Oberkörper erlitten, der andere wurde am Fuß verletzt. Wegen des schlechten Wetters konnte kein Hubschrauber eingesetzt werden. Die Rettungskräfte mussten zu den Verletzten aufsteigen.
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4: Schönen Montag mit den Wetteraussichten. Unter 30 Grad die Topwerte, 28 um genau zu sein. Dazu die meiste Sonne vom Innviertel bis ins Nordburgenland. Sonst noch ein paar Wolken, die bringen am Nachmittag bei euch im Süden teilweise gewitterige Schauer. Und morgen Copy und Paste, das gleiche Spiel wie heute. Schönen Nachmittag zu euch auf die Straßen. Wir sind in Wien A4 Richtung Ungarn. Bei Altsimmering gibt es Bauarbeiten plus 15 Minuten. Tangente Richtung Südautobahn, Stau zwischen Stadtlau und dem Knoten Brater, plus 15 Minuten. Und Tirol A13 Richtung Brenner, abschnittsweise Stau zwischen Innsbruck und Nösslach, plus 30 Minuten. Gute Fahrt wünsche ich.
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5: Kurz nach eins, Mahlzeit, Melanie C. ist da.
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Eines können wir definitiv zum Wochenstart nicht gebrauchen, oder? Drama. Keiner möchte Drama haben, außer vielleicht ein bisschen musikalisches Drama mit MD Baby. Wie wär's damit? So heißt nämlich der nächste Song hier auf Radio Rot-Weiß-Rot. Das sind 100% Musik aus Österreich.

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Mehr ist mehr. Das haben wir uns auch gedacht hier auf Radio Rot-Weiß-Rot. Und deswegen gibt es bei uns so viel Musik aus Österreich. So viel Musik findet ihr sonst nirgends, denn nur wir spielen 100% Musik aus Österreich. Wir finden unsere österreichischen Acts so, so toll und sagen, die gehören unterstützt. Und deswegen gibt es hier die volle Bandbreite der österreichischen Popmusik. Die John Fox Band habe ich in dieser Stunde noch mit dabei. Babsi Balu und das ist die ERV mit Fata Morgana. Schönen Montagnachmittag.

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1: Im Oktober geht sie auf ihre erste eigene Tour quer durch ganz Österreich. Anfangen tut sie am 8. Oktober in Wels. Caro Fuchs ist das. Ihr wollt aber wahrscheinlich nicht bis Oktober warten. Das glaube ich euch. Caro Fuchs gibt es nämlich gleich auf Radio Rot-Weiß-Rot. Wunderschön. Vor noch You Know Who und die John Fox Band.

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1: Kärntens Landeshauptmann Daniel Fellner ist skeptisch gegenüber der Idee, verpflichtende Übungen auch für Zivildiener einzuführen. Stattdessen würde er es lieber sehen, wenn Freiwilligenarbeit, wie etwa bei der Feuerwehr, mit einer Verkürzung des Grundwehrdienstes belohnt wird. Die SPÖ hatte sich zuletzt für ein 6+2-Modell für den Wehrdienst und beim Zivildienst ebenfalls für verpflichtende Übungen und Schulungen ausgesprochen. Ein 15-Jähriger ist in Wien wegen des Verdachts mehrerer Sexualdelikte, gefährlicher Drohungen und fortgesetzter Gewaltausübung festgenommen worden. Der irakische Staatsbürger soll eine 14-Jährige mehrfach vergewaltigt haben. Der Jugendliche bestreitet die Vorwürfe und spricht von einvernehmlichen sexuellen Handlungen. Rapper Drake hat bei der Fußball-WM erneut eine Millionenwette verloren. Der 39-jährige Kanadier hat 1,5 Millionen Dollar auf einen Sieg Argentiniens in der regulären Spielzeit gesetzt. Nach dem 1:0-Erfolg der Spanier in der Verlängerung ist das Geld jetzt futsch. Es ist bereits das zweite Mal, dass Drake bei einer WM auf Argentinien setzt und verliert. Die Öl- und Gaspreise haben ihren Höhenflug nach der jüngsten Eskalation im Nahen Osten vorerst gestoppt. Der Preis für ein Barrel der Öl-Nordsee-Sorte Brent ist heute wieder unter die 90-Dollar-Marke gefallen. Auch der europäische Gaspreis hat sich beruhigt. In der Nacht auf Freitag war der Preis der globalen Öl-Referenzsorte erstmals seit Juni wieder über die Marke von 90 Dollar geklettert.
2: Zeitweise sonnig, vor allem zwischen Flachgau und Machfeld, ansonsten auch dichter bewölkt, gewitterig und regnerisch. Die meisten in Osttirol, Kärnten, Steiermark, im Burgenland und in Niederösterreich. So bleibt es auch heute Nacht. Morgen am Dienstag wechselhaft und weniger warm. So ein Mix aus Sonne und Wolken wieder, bewölkt wieder von Osttirol bis ins Südburgenland. Am Nachmittag dort auch wieder Regenschau und Gewitter und morgen eben eine Spur kühler insgesamt. Hallo, zwei ich ins Auto nach Wien, A4 Richtung Ungarn. Bei Altzimmering gibt's Bauarbeiten und 10 Minuten Zeitverlust. A23 Richtung Südautobahn. Stau auch zwischen Stadlau und dem Knoten Brater wegen Überlastung. Steiermark, B114 Richtung Trieben. Bei Pöls gibt's Bauarbeiten und 20 Minuten plus. Danke an Verkehrsreporter Andi. Tirol, A13 Richtung Brenner, abschnittsweise Stau zwischen Matrand-Gries im Reiseverkehr. Rechnet hier mit einer halben Stunde Zeitverlust. B179 Richtung Nassereth, Stau auf der Umfahrung Reute mit 20 Minuten plus und großes deutsches Eck A8 Richtung München zwischen Berg und Grabenstedt ist ein Unfall passiert. Es gibt mehrere Kilometer Stau, rechnet mit einer Dreiviertelstunde mehr. Gute Fahrt euch.
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4: Hi, Melanie Seester. Liebe macht

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Wir fliegen zusammen kurz nach Oberösterreich. Wir nehmen nicht den Zug. Na, das war am Wochenende echt nicht lustig. Oberleitungsschaden auf der Weststrecke. Züge, die ausfallen. Verspätungen. Ich mittendrin. Also ja, wir haben zusammen gelitten. Nein, wir fliegen direkt nach Oberösterreich. Zu den Poxrucker Sisters. In 8 Sekunden geht's los. Hier auf Radio Rot-Weiß-Rot mit 100% Musik aus Österreich. Schönen Montagnachmittag. Das ist Waken.

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2: Kofler mit Mondsee, ein ganz neuer Song hier auf Radio Rot-Weiß-Rot. Wenn euch das gefällt, gebt's gerne Bescheid. Wir sind offen für eure Musikwünsche aus Österreich. Könnt ihr uns jederzeit schicken, am besten per WhatsApp-Sprachnachricht. Den Link dazu findet ihr auf rotweißrot.fan.

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2: Am 28. Juli spielt sie in Linz im Posthof. Mit dabei auch ein österreichischer Act, der auf Radio Rot-Weiß-Rot läuft. Laurenz Nikolaus und Christina Stürmer natürlich als Headliner. Schönen Montag. Weißt du,

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2: Kärntens Landeshauptmann Daniel Fellner ist skeptisch gegenüber der Idee, verpflichtende Übungen auch für Zivildiener einzuführen. Stattdessen würde er es lieber sehen, wenn Freiwilligenarbeit, wie etwa bei der Feuerwehr, mit einer Verkürzung des Grundwehrdienstes belohnt wird. Die SPÖ hatte sich zuletzt für ein 6+2 Modell für den Wehrdienst und beim Zivildienst ebenfalls für verpflichtende Übungen und Schulungen ausgesprochen. Ein 15-Jähriger ist in Wien wegen des Verdachts mehrerer Sexualdelikte, gefährlicher Drohungen und fortgesetzter Gewaltausübung festgenommen worden. Der irakische Staatsbürger soll eine 14-Jährige mehrfach vergewaltigt haben. Der Jugendliche bestreitet die Vorwürfe und spricht von einvernehmlichen sexuellen Handlungen. Die Regierung hat sich auf eine neue Medienförderung geeinigt. Ab 2028 soll das System in größerem Stil umgebaut werden. Schon jetzt gibt es aber mehr Geld für die Zustellung von Abo-Zeitungen und für Medienkompetenzprogramme. Insgesamt stehen 22,5 Millionen Euro zur Verfügung. Die Öl- und Gaspreise haben ihren Höhenflug nach der jüngsten Eskalation im Nahen Osten vorerst gestoppt. Der Preis für ein Barrel der Öl-Nordsee-Sorte Brent ist heute wieder unter die 90-Dollar-Marke gefallen. Auch der europäische Gaspreis hat sich beruhigt. In der Nacht auf Freitag war der Preis der globalen Öl-Referenzsorte erstmals seit Juni wieder über die Marke von 90 Dollar geklettert.
3: Aktuell nur ganz vereinzelt einmal Regenwolken über der Steiermark oder auch über dem Industrieviertel in Niederösterreich und über Mittelburgenland. Werden aber in den nächsten Stunden mehr, vor allem im Süden Österreichs. Von Osttirol bis nach Niederösterreich und ins Burgenland. Regenschauer und Gewitter bleiben auch heute Abend und in der Nacht. Morgen am Dienstag dann wechselhaft und weniger warm. 27 Grad, so als absoluter Spitzenwert. Ein Mix aus Sonne und Wolken wieder, bewölkt wieder im Süden von Osttirol bis in Südburgenland, am Nachmittag dann auch dort wieder Regenschauer und Gewitter. Hallo zu euch ins Auto nach Vorarlberg, A14 Richtung Deutschland, bei Bregenz kurze Zeit Sperre des Pfändertunnels, am besten ihr wartet die Dauer der Sperre ab. Tirol A13 Richtung Brenner, abschnittsweise Stau zwischen Matra und Nösslach, da ist ein Unfall passiert, rechnet mit 20 Minuten Zeitverlust. B179 Richtung Nassereth, Stau auf der Umfahrung Reuter mit 20 Minuten plus und großes deutsches Eck A8 Richtung München zwischen Berg und Grabenstedt, da ist die Unfallstelle geräumt. Der Stau löst sich auf. Gute Fahrt euch.
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4: Melanie Sesa, hi.

Lemo war das. Da geht es im August wieder weiter mit seinen Sommerkonzerten. Hier ist Radio Rot-Weiß-Rot für euch mit 100% Musik aus Österreich für euren Montagnachmittag.

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0: Boris Bukowski auf Radio Rot-Weiß-Rot. Und er hat uns einen ganz, ganz wichtigen Tipp für junge Künstler mit dargelassen, wie er uns im Studio besucht hat.
1: Mach das, was du gern machst. Wenn du es gern machst, wirst du es oft machen. Wenn du es oft machst, wirst du es irgendwann einmal wahrscheinlich gut machen. Und wenn du es gut machst, dann kannst du vielleicht leben davon.
0: Ich finde, das ist eine großartige Lebensweisheit. Daniel Essel, auch jetzt ein ganz junger Künstler mit dabei auf Radio Rot-Weiß-Rot. Denn immer von 6 bis 20 Uhr gibt es ganz frische, neue Musik hier bei uns. Daniel Essel mit seinem Song Nina.
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Früher beim Fortgehen, ich habe mich jetzt am Wochenende wieder daran erinnert, weil ich war wieder mal seit Ewigkeiten in einer Disco und habe so überlegt, wie es so war mit 16, 17 in der Disco. Na, wie waren da die Gespräche? Man hat jemanden kennengelernt, man hat gefragt, wie heißt du? Und die zweite Frage war dann meistens, wie alt bist du? Und wenn das nicht passt, dann war so, ja, okay, dann viel Spaß noch, schönen Abend, ne? Und dann ist man so wieder so versucht, aus diesem Gespräch irgendwie rauszukommen. Genau um das geht's, um das Alter. Ist es wichtig, ist es nicht wichtig? Declamoria mit Angela jetzt auf Radio Rot-Weiß-Rot. 100% Musik aus Österreich.

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1: Kärntens Landeshauptmann Daniel Fellner ist skeptisch gegenüber der Idee, verpflichtende Übungen auch für Zivildiener einzuführen. Stattdessen würde er es lieber sehen, wenn Freiwilligenarbeit, wie etwa bei der Feuerwehr, mit einer Verkürzung des Grundwehrdienstes belohnt wird. Die SPÖ hatte sich zuletzt für ein 6+2 Modell für den Wehrdienst und beim Zivildienst ebenfalls für verpflichtende Übungen und Schulungen ausgesprochen. Ein 15-Jähriger ist in Wien wegen des Verdachts mehrerer Sexualdelikte, gefährlicher Drohungen und fortgesetzter Gewaltausübung festgenommen worden. Der irakische Staatsbürger soll eine 14-Jährige mehrfach vergewaltigt haben. Der Jugendliche bestreitet die Vorwürfe und spricht von einvernehmlichen sexuellen Handlungen. Das WM-Finale hat gestern Abend auch in Österreich für einen Quotenrekord gesorgt. Im Schnitt haben 2,25 Millionen Menschen die zweite Halbzeit zwischen Spanien und Argentinien im ORF verfolgt. Das ist die meistgesehene ORF-Sendung seit 2020. Das BP-Tankstellennetz in Österreich hat einen neuen Besitzer. Die 250 Tankstellen werden von der Schweizer Volenergy übernommen. Die Marke BP soll aber weiterhin bestehen bleiben. Angaben zum Kaufpreis gibt es keine.
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4: Vereinzelt Regenwolken in Mönchkirchen oder auch in Fronleiten aktuell mit dabei, werden im Laufe des Nachmittags immer mehr und mehr fallen. Im Süden zwischen Osttirol und dem Burgenland bzw. Niederösterreich bleiben dann auch heute Nacht. Morgen am Dienstag wechselhaft und weniger warm, 27 Grad maximal. Zum Mix aus Sonne und Wolken wieder bewölkt wieder von Osttirol bis ins Südburgenland. Am Nachmittag dann wieder Regenschauer und Gewitter, morgen eine Spur kühler. Hallo zu euch ins Auto nach Niederösterreich. A2 Richtung Wien bei Wöllersdorf ist ein Unfall passiert, die Überholspur ist blockiert, es gibt 1-2 Kilometer Stau, bitte Vorsicht. Wien A23 Richtung Kagran, Stau zwischen der gesperrten Ausfahrt Simmering und dem Knoten Prater. Innerstädte Staus auf der Brigitte-Naulände, am Franz-Josefs-Gate, der Grünberg und der Altmannsdorfer Straße stadtauswärts, dem Meringer Gürtel bei der Nussdorfer Straße in abschnittsweise am Wiener Landstraße und Margaretengürtel. Steiermark S6 Richtung Wien bei Kindberg ist ein Unfall passiert. Da ist nur eine Spur frei. Es gibt 2-3 Kilometer Stau. Tirol A13 Richtung Brenner, abschnittsweise Stau zwischen Matra und Nösslach. Die Unfallstelle ist jetzt geräumt, rechnet aber noch mit 20 Minuten Zeitverlust. B178 in beiden Richtungen bei Schäffer. Nach dem Unfall werdet ihr immer wieder angehalten. Ihr staut in beiden Richtungen, rechnet hier mit 20 Minuten mehr. Und eine Grenzwartezeit für euch. Auf der A11 Richtung Slowenien, da dauert es 20 Minuten länger vor dem Karawankentunnel. Gute Fahrt euch!
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5: Kurz nach vier haben wir's. Hallihallo, Melanie C. ist da. Ich bringe euch durch den Montagnachmittag mit Ina Regen, Mo und das ist Peter Cornelius. Der ist nämlich reif für die Insel. Ja, ich auch.

In Regen, man hat das Gefühl, die Frau ist Leichtigkeit pur, aber sie kennt auch die anderen Seiten. 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

0: Eine in die neue Woche, eine ins Leben. Den Schmäh kennt ihr schon von mir. Jetzt kann ich einen neuen Schmäh bringen. Eine in die neue Woche, eine in Zum. So heißt nämlich der neue Song von Georg Neumann jetzt auf Radio Rot-Weiß-Rot.
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1: 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Das kann ich mir auch hören, wahrscheinlich in 20 Jahren noch immer, und ist noch immer zeitlos. 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
2: Die Regierung hat sich auf eine neue Medienförderung geeinigt. Ab 2028 soll das System in größerem Stil umgebaut werden. Schon jetzt gibt es aber mehr Geld für die Zustellung von Abo-Zeitungen und für Medienkompetenzprogramme. Insgesamt stehen 22,5 Millionen Euro zur Verfügung. Die anhaltende Dürre in Österreich ist durch die letzten Regenschauer und Gewitter nur leicht entspannt worden. Laut Geos für Austria fehlt weiterhin eine flächendeckende Regenmenge von rund 160 Litern pro Quadratmeter, um die klimatische Wasserbilanz zu normalisieren. Vor allem im Osten des Landes sind die Grundwasserpegel nach wie vor sehr niedrig. Das WM-Finale hat gestern Abend auch in Österreich für einen Quotenrekord gesorgt. Im Schnitt haben 2,25 Millionen Menschen die zweite Halbzeit zwischen Spanien und Argentinien im ORF verfolgt. Das ist die meistgesehene ORF-Sendung seit 2020. Das BP-Tankstellennetz in Österreich hat einen neuen Besitzer. Die 250 Tankstellen werden von der Schweizer Volenergy übernommen. Die Marke BP soll aber weiterhin bestehen bleiben. Angaben zum Kaufpreis gibt es keine.
3: 24 Grad in Graz, am Weg in den Feierabend 26 in Wien und St. Pölten, 24 Grad ebenfalls in Salzburg und Linz. Aber Regenschau und Gewitter, auch die Wolken werden immer mehr und mehr, vor allem im Süden Österreichs zwischen Osttirol und dem Burgenland, bleiben dann auch heute in der Nacht. Morgen am Dienstag wieder wie heute, wechselhaft, insgesamt einmal weniger warm, 27 Grad maximal, ein Mix aus Sonne und Wolken, bewölkt wieder im Süden und am Nachmittag dort auch Regenschauer und Gewitter. Hallo zu euch ins Auto nach Niederösterreich. S1 Richtung Südautobahn beim Tunnel Vösendorf ist ein Unfall passiert. Es staut bis Leopoldsdorf zurück, eine Viertelstunde mehr. Wien A4 Richtung Ungarn bei Altzimmering gibt es Bauarbeiten, eine Viertelstunde Zeitverlust. A23 Richtung Kranstau zwischen der gesperrten Ausfahrt Zimmering und dem Knoten Prater. Steiermark A9 Richtung Graz, kurze Sperre des Blaputsch-Tunnels. Hier werden Teile weggeräumt. Es gibt Blockabfertigungen für den Gradkorn-Tunnels. B66 in beiden Richtungen bei Klausen, die Sperre ist aufgehoben, der Stau löst sich auf. Oberösterreich, A7 Richtung West, Autobahnstau zwischen der Wiener Straße und der Salzburger Straße, Stau auch auf der Umfahrung Traun bei Haid. Und Tirol A13 Richtung Brenner, abschnittsweise Stau zwischen Steinach und Gries, rechnet mit einer Viertelstunde mehr. Gute Fahrt euch!
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4: Hi, Melanie Seester. So.

0: Steigst du mal kurz ein mit mir in meine Zeitmaschine? Und zwar ins Jahr 2007. Könntest du dich noch erinnern? Vielleicht warst du ja live mit dabei in der Wiener Stadthalle beim Danzer-Konzert. Und wenn nicht, dann seid ihr jetzt live mit dabei. Das ist Georg Danzer mit Alles Live und in seiner Live-Version aus 2007.
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0: Dank. Vielen Dank, Christian.
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0: 12 Millionen. Ich habe gerade überlegt, was ich damit machen werde. Tja, ich muss mir die Frage leider nicht stellen, weil ich habe es nicht gewonnen. Die 12 Millionen von der letzten Ziehung hat sich ein Steirer geschnappt. 6 Tipps hat er gespielt. Der letzte hatte die 6 richtigen Zahlen. Ja, bin immer noch am Überlegen, was ich mit 12 Millionen machen werde. Naja, der Bernie Anker ist auch Millionär, aber ein bisschen ein anderer. Der ist nämlich ein Sandkorn-Millionär. Was das ist? Das hört sie im nächsten Song hier auf Radio Rottersrot.
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1: Die Regierung hat sich auf eine neue Medienförderung geeinigt. Ab 2028 soll das System in größerem Stil umgebaut werden. Schon jetzt gibt es aber mehr Geld für die Zustellung von Abo-Zeitungen und für Medienkompetenzprogramme. Insgesamt stehen 22,5 Millionen Euro zur Verfügung. Die anhaltende Dürre in Österreich ist durch die letzten Regenschauer und Gewitter nur leicht entspannt worden. Laut Geosphere Austria fehlt weiterhin eine flächendeckende Regenmenge von rund 160 Litern pro Quadratmeter, um die klimatische Wasserbilanz zu normalisieren. Vor allem im Osten des Landes sind die Grundwasserpegel nach wie vor sehr niedrig. Das WM-Finale hat gestern Abend auch in Österreich für einen Quotenrekord gesorgt. Im Schnitt haben 2,25 Millionen Menschen die zweite Halbzeit zwischen Spanien und Argentinien im ORF verfolgt. Das ist die meistgesehene ORF-Sendung seit 2020. Das BP-Tankstellennetz in Österreich hat einen neuen Besitzer. Die 250 Tankstellen werden von der Schweizer Volenergy übernommen. Die Marke BP soll aber weiterhin bestehen bleiben. Angaben zum Kaufpreis gibt es keine.
2: 24 Grad in Graz, am Weg in den Feierabend 26 in Wien und St. Pölten, 24 Grad ebenfalls in Salzburg und Linz. Aber Regenschauer und Gewitter, auch die Wolken werden immer mehr und mehr, vor allem im Süden Österreichs zwischen Osttirol und dem Burgenland, bleiben dann auch heute in der Nacht. Morgen am Dienstag wieder wie heute, wechselhaft, insgesamt einmal weniger warm, 27 Grad maximal, ein Mix aus Sonne und Wolken, bewölkt wieder im Süden und am Nachmittag dort auch Regenschauer und Gewitter.
3: Das tut sich auf den Straßen am Montagabend. Wiener 23 Richtung Kagranstau zwischen dem Lahrbergtunnel und dem Knotenprater 15 Minuten plus. In der Stadt staut es auf der Brigittenauerlände, am Franz-Josefs-Quay, der Grünberg- und Altmannsdorfer Straße stadtauswärts, dem Währinger Gürtel bei der Nussdorfer Straße und abschnittsweise am Wiedner Landstraße und Margaretengürtel. Salzburger 10 Richtung Salzburg bei eben Stau in der Baustelle 20 Minuten plus. Und Tiroler 13 Richtung Brenner, Stau noch bei Nösslach wegen Überlastung, rechnet mit 15 Minuten Zeitverlust. Gute und sichere Fahrt.
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4: Kurz nach 6. Hallihallo, Melanie ist da. Ich bringe euch durch den Montagfeierabend und zwar mit Josh gemeinsam, Peter Cornelius und Hansi Dürmitsch.

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1: 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Rion mit Tanzen ist jetzt mit dabei.
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0: Die Volkshilfe war das auf Radio Rodesrot. Jetzt habe ich Boris Bukowski mit dabei und von dem wollte man wissen, ob er ein Lieblingsdialektwort hat.
1: Meine Frau hat mir unlängst erklärt, wo ich her bin, aus Ilz in der Oststeiermark. Und da in der Nähe gibt es so ein Dorf, heißt Ilzberg. Und da hat sie mir erklärt, wenn man das richtig aussprechen will, muss man eigentlich den Kopf um die rechte Schulter werfen. So Ilzberg.
0: Ich finde es super. Ich liebe diese Facetten, die unsere österreichischen Dialekte haben. Boris Bukowski gibt's jetzt für euch auf Radio Rot-Weiß-Rot. Das sind 100% Musik aus Österreich.

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1: Kärntens Landeshauptmann Daniel Fellner ist skeptisch gegenüber der Idee, verpflichtende Übungen auch für Zivildiener einzuführen. Stattdessen würde er es lieber sehen, wenn Freiwilligenarbeit, wie etwa bei der Feuerwehr, mit einer Verkürzung des Grundwehrdienstes belohnt wird. Die SPÖ hatte sich zuletzt für ein 6+2-Modell für den Wehrdienst und beim Zivildienst ebenfalls für verpflichtende Übungen und Schulungen ausgesprochen. Ein 15-Jähriger ist in Wien wegen des Verdachts mehrerer Sexualdelikte, gefährlicher Drohungen und fortgesetzter Gewaltausübung festgenommen worden. Der irakische Staatsbürger soll eine 14-Jährige mehrfach vergewaltigt haben. Der Jugendliche bestreitet die Vorwürfe und spricht von einvernehmlichen sexuellen Handlungen. Popstar Shakira hat gestern beim Halbzeitprogramm des Fußball-WM-Finals in den USA mit einem aufwendig gefertigten Bühnenoutfit für Aufsehen gesorgt. Die kolumbianische Sängerin tritt mit dem offiziellen WM-Song Die Die auf und trägt ein eigens für den Auftritt entworfenes Kleid des italienischen Modehauses Roberto Cavalli mit mehr als 200.000 Swarovski-Kristallen. Die Energie AG Oberösterreich hat heute den größten Batteriespeicher des Bundeslandes in Betrieb genommen. Der Speicher beim Kraftwerk Timmelkamm hat eine Leistung von 5 Megawatt und eine Speicherkapazität von 14,5 Megawattstunden. Die Investition beträgt 4 Millionen Euro. Der Speicher soll mehr Flexibilität für den Ausbau erneuerbarer Energien schaffen.
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3: Jetzt muss ich die Regenwolken schon suchen auf der Wetterkarte. In Kärnten, Spital, bei euch 20 Grad und vielleicht noch ein paar Regentropfen. In der Steiermark, im Zeltweg bei 21 Grad, aber sonst trocken. Und in Linz bei 24 Grad auch noch jede Menge Sonnenschein, genauso wie in Bregenz bei euch 24 Grad. Morgen jede Menge Sonnenschein, bis zu 27 Grad gehen sich aus. Um die Mittagszeit gehen in Kärnten aber heftige Gewitter nieder. Das tut sich auf den Straßen am Montagabend. Tirol in Innsbruck ist beim Hauptbahnhof eine Straßenbahn entgleist. Rechnet im Umkreis mit Stau. Die Straßenbahnen wenden bei der Leipziger und der Brunnecker Straße und fahren nicht zum Hauptbahnhof. Das war's. Gute Fahrt.
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4: Kurz nach 7. Hallihallo. Ich bin Melanie See. Bringe ich doch den Feierabend mit Christina Stürmer, der IHV und Rising Girl mit Rising Girl. Schön, dass ihr mit dabei seid.

Wir bleiben gleich locker lässig, denn das ist seine Art und ich finde, das hört man auch in seiner Musik und das finde ich cool, das taugt mal. Lukas Wendrich habe ich mit dabei für euch auf Radio Rot-Weiß-Rot mit Bussi auf die Stirn. 100% Musik aus Österreich.

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Ganz Wien hat den Blues.

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1: Kärntens Landeshauptmann Daniel Fellner ist skeptisch gegenüber der Idee, verpflichtende Übungen auch für Zivildiener einzuführen. Stattdessen würde er es lieber sehen, wenn Freiwilligenarbeit, wie etwa bei der Feuerwehr, mit einer Verkürzung des Grundwehrdienstes belohnt wird. Die SPÖ hatte sich zuletzt für ein 6+2-Modell für den Wehrdienst und beim Zivildienst ebenfalls für verpflichtende Übungen und Schulungen ausgesprochen. Ein 15-Jähriger ist in Wien wegen des Verdachts mehrerer Sexualdelikte, gefährlicher Drohungen und fortgesetzter Gewaltausübung festgenommen worden. Der irakische Staatsbürger soll eine 14-Jährige mehrfach vergewaltigt haben. Der Jugendliche bestreitet die Vorwürfe und spricht von einvernehmlichen sexuellen Handlungen. Das WM-Finale hat gestern Abend auch in Österreich für einen Quotenrekord gesorgt. Im Schnitt haben 2,25 Millionen Menschen die zweite Halbzeit zwischen Spanien und Argentinien im ORF verfolgt. Das ist die meistgesehene ORF-Sendung seit 2020. Das BP-Tankstellennetz in Österreich hat einen neuen Besitzer. Die 250 Tankstellen werden von der Schweizer Volenergy übernommen. Die Marke BP soll aber weiterhin bestehen bleiben. Angaben zum Kaufpreis gibt es keine.
2: Jetzt hat sich der Regen so gut wie verzupft und im Laufe des Abends bleibt es dann auch komplett trocken. Vielleicht in Klagenfurt jetzt noch der ein oder andere kurze Guss, genauso wie in Graz. Aber das ist nicht mehr weiter wild. 21 Grad gibt's dort und 22 in Salzburg, 25 in Wien mit jeder Menge Restsonne noch und blauem Himmel. Morgen wird es auch sehr schön mit angenehmen 27 Grad maximal. Am Abend jetzt aber doch immer frisch, also bitte nicht verkühlen und nicht zu stolz sein, die Jacke mitzunehmen. Morgen wird es dann vor allem auch am Nachmittag nass in Kärnten. Das tut sich auf den Straßen am Montagabend. Tirol in Innsbruck ist beim Hauptbahnhof eine Straßenbahn entgleist. Rechnet im Umkreis mit Stau. Die Straßenbahnen wenden bei der Leipziger und der Brunnecker Straße und fahren nicht zum Hauptbahnhof. Das war's, gute Fahrt.
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3: Kurz nach 8 haben wir's. Schön, dass wir den Montagabend zusammen verbringen. Ich bin Melanie See und gleich gibt's die Volkshilfe. Reinhard Fendrich und das ist Josie Prokopetz.

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